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1: Es ist 3 Uhr.
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1: Es ist 4 Uhr.
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1: Im Studio Hannes Haab, guten Morgen. Am Montag gehen die Sommerferien auch in den restlichen Bundesländern zu Ende und damit wird das Thema Mobbing in der Schule wieder aufkommen. Rund jedes dritte Kind in Österreich ist schon einmal gemobbt worden. Konflikte gehören zum Alltag. Wichtig ist aber, dass die Kinder daheim gezielt lernen, Grenzen zu setzen und diese auch einzufordern. Das hilft auch im Umgang mit Schulkollegen, ist der Tipp von Kinderpsychologen an Eltern. Ideen, Trends und Entwicklungen rund ums Radeln und zu Fuß gehen, das ist heute noch Thema in Eisenstadt. Dort endet heute der erste gemeinsame Fuß- und Radverkehrsgipfel mit hunderten Fachleuten aus dem In- und Ausland, aus Politik, Verwaltung, Wissenschaft und Wirtschaft. Ziel ist, das Miteinander von Fußgängern und Radfahrern zu stärken für lebenswertere und klimafreundliche Städte und Regionen, sagt Verkehrsminister Hanke. Heute vor 25 Jahren hat es in den USA einen der schwersten Anschläge der jüngsten Vergangenheit gegeben. Bei den Terroranschlägen auf das World Trade Center in New York und das Pentagon in Washington sind fast 3000 Menschen gestorben. Auch 25 Jahre später sind hunderte Opfer bisher weiter unbekannt. Eine Zeremonie mit einer Schweigeminute ohne Reden wird es heute am New Yorker Mahnmal Ground Zero geben. Drei Forscher haben die wissenschaftlichen Arbeiten ihrer Kollegen der letzten Jahrzehnte auseinandergenommen und dabei über 3000 Anspielungen auf Beatles-Songs gefunden. Das erste Beispiel geht auf das Jahr 1966 in einer Pflegefachzeitschrift mit dem Titel Help, I Need Somebody zurück. Referenzen beispielsweise zu Elvis haben die Forscher nur über 190 gefunden. Die Wissenschaftler dürften das wohl gemacht haben, um mehr Menschen zu erreichen, ist das Fazit der Forscher.
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1: Im Studio Michael Schäder. Guten Morgen. Am Montag gehen im Rest Österreichs die Sommerferien zu Ende. Damit rückt auch das Thema Mobbing in der Schule wieder in den Vordergrund. Rund jedes dritte Kind hierzulande ist schon mal gemobbt worden. Wenn es passiert, sollte man nicht lange warten und was dagegen tun, sagt Kinderpsychologin Simone Friesacher.
2: Gehen Sie in die Schule, reden Sie mit den Vertrauenspersonen in der Schule, im besten Fall mit dem Mobbingpräventionsteam vor Ort und gehen Sie die ersten Schritte gemeinsam mit Ihrem Kind durch. Denn das Ziel ist, das Kind zu unterstützen, dem Kind die Sicherheit zu geben und vor allem das Verhalten der Akteurinnen und Akteure zu stoppen.
1: Kinder ernst zu nehmen sei das Wichtigste. Außerdem können Eltern auch daheim mit den Kindern gezielt üben, Grenzen zu setzen und sie einzufordern. Das hilft dann auch im Umgang mit Schulkollegen, sagt Friesacher. Der Energieexperte und frühere E-Control-Chef Walter Bolz geht davon aus, dass die Energiepreise noch um 20-30% steigen werden. Wir müssen uns aber keine Sorgen machen, dass uns Strom und Gas ausgehen, sagte er am Abend in einem Fernsehinterview. Die Gasspeicher seien gut genug gefüllt, dass wir über den Winter kommen. Bolz rechnet damit, dass auch Strom wieder teurer wird. Außerdem würden beim Treibstoff Literpreise über 2 Euro beim Benzin und 2,50 Euro beim Diesel nicht überraschend sein. Heute vor 25 Jahren sind die USA in eines ihrer dunkelsten Kapitel der näheren Vergangenheit geschlittert. Bei den Terroranschlägen auf das World Trade Center in New York und das Pentagon in Washington sind fast 3000 Menschen gestorben. Ein Vierteljahrhundert später kämpfen die USA gegen das Vergessen. Doch das ist gar nicht so einfach. Es gibt keine offiziellen Inhalte, die landesweit Schülern vermittelt werden könnten. Nur wenige Bundesstaaten schreiben überhaupt eine Beschäftigung mit dem 11. September 2021 im Lehrplan vor. In der Champions League hat Bayern München am Abend gegen Bodø Glimt eine Gala-Vorstellung abgeliefert. Zum 23. Mal in Folge haben die Bayern ihr Auftaktspiel in der Königsklasse gewonnen und das gleich mit 5:0. Weniger gut gelaufen ist es für RB Leipzig bei der 1:4 Niederlage gegen Champions League Neuling Como.
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3: Also Regenjacke, Regenschirm unbedingt einpacken. Vor allem in den nächsten Stunden geht's mit vielen dichten Wolkenfeldern und Regen rein in den Freitagmorgen. Regen zum Beispiel in Heiligenkreuz am Wasen bei 12 Grad, genauso wie auch Regen fällt in Steins, Lannach, Köflach oder Gleisdorf. Vor allem die nächsten Stunden also trüb und regnerisch. Dann wird allmählich der Regen etwas weniger stark ausfallen. Am Vormittag wird es dann weitestgehend trocken sein. Am Nachmittag kommen dann zu einigen Sonnenfenstern wieder neue Wolkenfelder dazu. Also heute ist wirklich alles möglich. Die Temperaturen, die bleiben aber natürlich insgesamt gedämpft. Also ihr könnt euch einstellen auf Höchstwerte zwischen 14 und 18 Grad.
4: Ich bin Reinhard Fendrich im Ohr. Alles ist möglich, aber nichts ist fix. 3:06, der Radio Grün-Weiß Verkehrs- und Blitzreport. Gut schaut's da aktuell aus auf den steirischen Straßen. Aber wie gesagt, Regen draußen, finster ist auch noch. Bitte vorsichtig fahren. Wenn ihr was entdeckt, 0 38 42 43 und dreimal die Null. Gute Fahrt.
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4: Mario Freis und Patricia Scheuchenstuhl für euch da.
3: Guten Morgen. Wir sind wieder startklar.
4: Und wo ich draufgekommen bin gestern schon, Mario, ich muss meine Schuhe imprägnieren. Irgendwie den Regen sind wir nicht mehr gewohnt, kommt mir vor. Und haben wir gleich einmal nasse Zehen.
3: Auch meine sind heute nass geworden.
4: Aber ich habe heute vorgesagt, ich habe auf Leder gesetzt, auf Ledersneakers.
3: Aber
4: das hält.
3: Aber das Schöne dran, kann es heute regnen, kein Problem. Morgen in Oppach beim Radio Grün-Weiß Hörerwandertag wird schön sein, also
4: genau.
3: Wir freuen uns.
4: Und auch beim Almabtritt der Lipizzaner. Da freue ich mich auch besonders. Also morgen, es ist das Wochenende, Traumwetter angesagt und der Regen hilft, dass wir nicht Garten gießen müssen.

0: Mit mehr Musik geht's hinein in diesen Freitagmorgen und der grün-weißen Morgenwelle. 6:08 ist es. Und heute, da wird auch Geburtstag gefeiert, Jörg, oder?
1: Ja, von Michael Wahland, den Gitarristen vom Alpenland Bauer. Der wird heute 48 und ja, alles Gute.
0: Wo arbeitet denn ihr?
1: Wir arbeiten bei der Firma Rheintaler in Köflach.
0: Das heißt, heute wird ein bisschen wird gearbeitet natürlich, aber ein bisschen Geburtstag feiert auch von Michael.
1: Ja, da gibt es dann auch Stolzen, eine gute und dann werden wir natürlich anstoßen nach der Arbeit und ja, lassen wir das ein bisschen ausklingen nachher.
0: Das klingt nach einem perfekten Geburtstag und nach einem perfekten Freitag eigentlich.
1: Ja, genau.
0: Fällt eigentlich nur mehr Musik vielleicht auch für Michael für die Vorfeier schon bei der Arbeit?
1: Ja, wenn sie irgendwas spülen kann, hat sie irgendwas mit Schwung.
0: Ja, was Schwungvolles, das haben wir auf alle Fälle. Happy Birthday, Michael.

0: Radio Grünweiß. Für euch zum Aufstehen, 6:11 ist es geworden.
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0: Wir haben heute Freitag, den 11. September und blättern wieder im Buch der Geschichte. Seit dem 11. September 1961 gibt es den WWF. Gegründet in der Schweiz ist die Stiftung heute eine der größten internationalen Natur- und Umweltschutzorganisationen. Wir schauen ins Jahr 1962. Damals haben die Beatles ihre allererste Platte aufgenommen. Paul McCartney dazu.
2: We're doing a song called Love Me Do, which is like our first Love Me Do, you know I love you. Very simple first single of ours.
0: Erschienen ist die Single Love Me Do dann erst am 5. Oktober und hat es damals bis auf Rang 17 der britischen Singlecharts geschafft. Es bleibt musikalisch. 1983 ist die Compact Disc, kurz CD, erstmals vorgestellt worden. Und zwar bei der Internationalen Funkausstellung in Berlin. Die CD hat die Schallplatte schnell abgelöst und den Markt damals im Sturm erobert. Mittlerweile ist die CD ja, wie wir alle wissen, auch schon längst wieder überholt. 1997 ist die Salzburger Altstadt durch einen UNESCO-Beschluss offiziell zum Weltkulturerbe ernannt worden. Seitdem ist die Mozartstadt also ganz offiziell ein Stück Weltgeschichte. Der 11. September 2001 ist ein Tag gewesen, der wohl fast jedem in Erinnerung geblieben ist. Zum 25. Mal jähren sich heuer die Terroranschläge von 9/11 auf das World Trade Center und das Pentagon in Arlington.
3: Kurz vor 9 Uhr Ortszeit in New York. Ein US-Passagierflugzeug stürzt auf einen der Türme des World Trade Centers. Wenig später rast eine zweite Maschine in den anderen Turm.
0: Bei den Anschlägen sind etwa 3000 Menschen ums Leben gekommen. Der sogenannte Ground Zero, also der Platz, an dem die Zwillingstürme gestanden sind, dient heute als Gedenkstätte. Wir denken heute außerdem an eine legendäre Figur des Fußballs. Der ehemalige deutsche Fußballspieler, Trainer und Funktionär Franz Beckenbauer wäre heute 81 Jahre alt geworden. Und Geburtstag feiert der norwegische DJ, Musikproduzent und Songwriter Kygo. Er wird 35 Jahre alt.
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0: Heute mit einer Entschuldigung, die Chicago einen ihrer größten Hits beschert hat. 1982 schaffte es Hard to Say I'm Sorry auch bei uns in Österreich in die Charts bis auf Platz 6. Und für Chicago, da war der Song besonders wichtig. Denn nach einigen eher schwierigen Jahren hat er die Band wieder ganz nach oben gebracht, in den USA sogar auf Platz 1. Hier ist Chicago. Hard to Say I'm Sorry.

Danke, Chicago, für diesen schönen Ohrwurm zu so früher Stunde. Einen entspannten Start in den Freitag hinein hier mit Radio Grünweiß. 18 Minuten nach 6.

0: 11. September heute. Heute ist auch keine Nachrichten, sind gute Nachrichtentag. Trotzdem haben wir ein paar Infos aus der Steiermark in Radio Grün-Weiß Regional. Außerdem,
1: alter Schwede, ja, dein Gerede,
0: ein Kultschlager von Ivo gibt's gleich für euch zum Aufstehen und auch die neue von Alex Warren. Schönen guten Morgen. 6.21 Uhr ist es.
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0: In 5 Minuten ist es auch schon 6:30. Guten Morgen.

neues Gewaltschutzprojekt gibt es bei uns ab sofort in der Steiermark. Alle Infos gibt's gleich nach Ibo um 6:30 hier in der grün-weißen Morgenwelle.

0: Die Polizei, die ist da vor Ort. Fahrt da bitte vorsichtig. In Graz staut außerdem, wie so oft, in der Puntigamer Straße, dort bei der Baustelle, wegen Überlastung ein Plus hier von 10 Minuten. Danke da an die Nicole fürs Melden. Wenn ihr für uns noch Verkehrsinfos habt, 038 42 43 und 3x die 0. Gute Fahrt.
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0: Ich liebe diese Nummer. Natalie Cole, Miss You Like Crazy, wie schön. Und diese Halle ist vielleicht auch lange vermisst worden. Jetzt haben wir sie gefunden, und zwar in Premstetten. Mahlzeit hier auf Radio Grün-Weiß am Freitag. Premstetten ist ja wirklich ab sofort die neue Adresse für den steirischen Sport. Mit der Hall of Ball ist in der ehemaligen Schwarzeln Davis Cup Halle Zentraleuropas größte Indoor-Kunstrasenhalle jetzt entstanden. Und Betreiber Martin Reiner, der hat die neue Sportstätte bei der Eröffnung gleich einmal vorgestellt.
1: 94 x 63 Meter, Vollfläche, Spielfläche 90-60. Rasen ist ein Rasen, der auch in jedem Outdoor-Stadion liegen kann. Fläche selbst ist teilbar bis in ein Neuntel, um alle Bedarfspunkte des Sports, Fußball, Football, Rugby etc. abzudecken. Hobby, Athletiktrainer, Einzeltrainer, es gibt ja so viel. Und bis zu den Senioren.
0: Ja, trainieren kann man dort auch das ganze Jahr über, und die Buchung, die soll für Vereine und Sportler besonders unkompliziert funktionieren.
1: Bei uns auf der Webseite registriert sie, loggt sie ein, bucht sie eine Stunde, zahlt, kommt her, spielt, geht. Ja, ganz simpel, einfach, kann im Sommer den See nutzen als Freizeitaktivität, kann auch im Winter laufen gehen, ranfahren. Also der Standort ist natürlich perfekt. Top erreichbar, also wir haben die Autobahn, Kornbahn, Flughafen, 5 Buslinien, also es ist alles da, dass man herkommt.
0: Ja, und für Schwarzl Freizeitzentrum Betreiber Klaus Leutgeb, da ist die neue Halle vor allem für Kinder und Jugendliche ein wichtiges Angebot.
2: Wenn Sie heute da schauen, diese vielen Kinder, die Familien und, ich glaube, dass das einfach eine tolle Geschichte ist. Wir brauchen Sport, wir brauchen Breitensport und wir brauchen einfach solche Anlagen, weil wir wissen, in der Zukunft wird alles schwieriger, es ist nichts leichter, und ich glaube, Kinder und Jugendliche brauchen einfach einen Ort, wo sie erwachsen werden können.
0: Auf alle Fälle, wie gut die Halle von den Kids auch angenommen wird, das hat sich gleich beim Eröffnungsturnier gezeigt. War
3: cool, man konnte richtig gut rutschen und so.
4: Haben wir gewonnen.
5: Es war voll cool, weil es war mal was Neues auf dem Kunstrasen, dass wir gewonnen haben als Mannschaft. Das war das Coolste.
0: Oh, das glaube ich. Rund 250.000 Euro sind da in die Hall of Ball investiert worden. Ein Teil der Finanzierung ist dabei auch über ein Crowdfunding-Projekt aufgestellt worden.
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0: Binde ans Lenkrad, wenn man wohin fährt mit dem Auto. Na gut, hier und da mal, was nicht, beim Weckerl abbeißen oder was trinken. Das passiert schon mal, aber ein Weckerl schmieren während dem Autofahren. Habe ich noch nie gemacht. Aber Austria ist ja auch nicht Australia. Alle Infos zu diesem ungewöhnlichen Vorfall gleich in den Nachrichten um 1 hier auf Radio Grün-Weiß.
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1: Im Studio Alexander Fekonja. Die österreichische Nationalbank blickt trotz gedämpfter Wirtschaftsaussichten zuversichtlich auf das zweite Halbjahr. Das Wirtschaftswachstum dürfte heuer zwar nur noch bei 0,5 statt 0,6% liegen, wie die Notenbank ihre Prognose nach unten korrigiert hat, aber es gibt auch Positives. Die Dürre im Sommer habe der Wirtschaft insgesamt weniger geschadet als befürchtet, sagt heute Nationalbankgouverneur Martin Kocher.
2: Wir haben ein stärkeres Wachstum in Österreich im zweiten Halbjahr 2026, das sich in den Zahlen dann vor allem 2027 zeigen wird. Wir sind bei der Inflation im Euroraum Durchschnitt, wenn die Prognose stimmt. Und da sind wir recht optimistisch, dass sie stimmt.
1: Die Inflation soll heuer bei 3% liegen. Das ist ebenfalls weniger als bisher angenommen. Ändern könnten sich die Prognosen aber rasch, abhängig von der weiteren Entwicklung im Nahen Osten, betont Kocher. Schlechtere Nachrichten gibt's für Mitarbeiterinnen und Mitarbeiter des steirischen Industriebetriebs Christoph Industries. Das Unternehmen hat erneut ein Sanierungsverfahren beantragt. Rund 180 Mitarbeiter sind betroffen. Grund ist ein Rechtsstreit in London, den das Unternehmen verloren und viel Geld gekostet hat. Der Betrieb soll fortgeführt werden. Den Gläubigern wird eine Quote von 20% angeboten. Das Land Oberösterreich kauft die restlichen 50% des Linzer Flughafens von der Stadt Linz um 1,3 Millionen Euro und wird damit alleiniger Eigentümer. Bis zu 49% sollen dann an private Investoren weiterverkauft werden. Zuvor müssen aber noch mehrere Gremien auf Landes- und Stadtebene zustimmen. Das gilt aber als Formsache. Und weil er sich einen Bagel mit Butter geschmiert hat, muss ein Autofahrer in Australien jetzt eine saftige Strafe zahlen. Der 29-Jährige hat dafür während der Fahrt das Lenkrad losgelassen und mit den Knien gesteuert. Die Polizei hat ihn dabei erwischt. Zusätzlich war sein Auto auch nicht angemeldet. Insgesamt muss er jetzt umgerechnet fast 700 Euro Strafe zahlen.
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3: Regen aktuell im Süden der Steiermark, so von Weinebene über Heiligenkreuz am Wasen bis nach Bad Waltersdorf sind einige Schauer unterwegs. Etwa auch bei euch in Leibnitz, da messen wir 14 Grad, trockene 14 Grad sind es aktuell in Kapfenberg, Apfelmoor und beim Stift Admont 13 Grad. Aber die Wolkendecke fast überall dicht, die Sonne tut sich schwer, da und dort sollte sie im Laufe des Nachmittages aber auch durchkommen. Dementsprechend sind die Temperaturen im unterschiedlich 13 bis 19 Grad. Wenn sich dann die Sonne zeigt. Morgen gibt es schon wieder mehr Sonnenschein. Es wird auch wärmer, bis zu 23 Grad. Am Sonntag sogar bis zu 25 Grad. 3 nach 1, der Radio Grün-Weiß Verkehrs- und Blitzreport. Da hat sich die Lage jetzt beruhigt. Aber einige Staus gibt es doch für euch. Etwa in Leoben. Und zwar, wenn ihr unterwegs seid in der Kärntner Straße Richtung Autobahnauffahrt auf die S6 Leoben Ost. Die ist ja gesperrt. Das dauert noch ein bisschen. Da werdet ihr über Nickersdorf umgeleitet. Da staut es immer wieder bis nach Leitendorf, bis zum Bilder zurück. Auch in Graz Stau wegen Überlastung, in der Puntigamer Straße wegen der Baustelle. Da gibt es bereits ein Plus von 20 Minuten. Wenn ihr für uns Verkehrsinfos habt, 038 42 43 und 3 mal die 0. Gute und sichere Fahrt.
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0: Ich heiße Jong und Beatrice Egli fragen euch da am Freitagmittag. 1:30 ist es. Der Radio Grün-Weiß Verkehrs- und Blitzreport für euch. Aufpassen bitte auf der A2. Wenn ihr Richtung Süden unterwegs seid, da hat ein PKW eine Panne vor dem Groß-Lidl-Tunnel zwischen der Park und Bad St. Leonhard. Und das Auto, das steht am Pannenstreifen, aber bitte in diesem Bereich besonders vorsichtig fahren. In Graz außerdem Stau wegen Überlastung. Da ist viel los. Puntigammer Straße, aber auch in der Flughafenstraße jeweils ein Plus von gut 20 Minuten. Wenn ihr für uns Verkehrsinfos habt, 038 42 43 und 3x die 0. Gute Fahrt.
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1: Im Studio Alexander Fekonja. Das neue Kopftuchverbot für Mädchen bis 14 hat in der ersten Unterrichtswoche in Ostösterreich den meisten Schulen keine größeren Probleme bereitet. Ganz ohne Zwischenfälle ist es aber nicht gegangen. Michael Scheder hat die Infos.
2: Im Burgenland und in Niederösterreich war die Lage insgesamt ruhig. In Wien hat es allerdings in Pflichtschulen erste Härtefälle gegeben. Bei der Gleichbehandlungsanwaltschaft sind unterdessen Meldungen über erste rassistische Übergriffe eingegangen. Am Dienstag und Mittwoch seien viele Mädchen mit ihren Eltern zum Gespräch in die Direktion zitiert worden, weil sie auch nach der Aufforderung der Lehrkraft das Kopftuch nicht ablegen wollten, heißt es vom Zentralausschuss der Wiener Landeslehrer. Viele Fälle haben sich aber sofort aufgeklärt, etwa weil Eltern vom Kopftuchverbot gar nichts gewusst haben.
1: Bei der Gleichbehandlungsanwaltschaft häufen sich inzwischen Anfragen wegen rassistischer Diskriminierung. Manche Lehrkräfte würden beim Verbot übers Ziel hinausschießen, heißt es da. Bei einem schweren Busunfall in der Schweiz sind 5 Menschen ums Leben gekommen. 3 weitere wurden schwer verletzt. Ein niederländischer Reisebus mit 45 Personen an Bord ist im Kanton Graubünden von der Straße abgekommen, gegen eine Leitschiene geprallt und auf die Seite gestürzt. Zur genauen Unfallursache hat die Polizei bisher keine Angaben gemacht. Die Ermittlungen laufen. Um mehr ältere Menschen in Österreich in Beschäftigung zu bringen, lassen Seniorenbund und Pensionistenverband gemeinsam mit der Alterssicherungskommission ein neues Anreizsystem entwickeln. Ausarbeiten soll das bis Jahresende das WIFO. Konkret sollen Firmen mit vielen älteren Beschäftigten weniger Sozialversicherungsbeiträge zahlen, andere dafür mehr. Statt mit dem Netz, jetzt mit der Kamera. Der österreichische Tierschutzverein startet eine Fotoaktion als Alternative zum traditionellen Singvogelfang im Salzkammergut. Der Brauch, bei dem Singvögel gefangen und über den Winter in Käfigen gehalten werden, wird von den Tierschützern scharf kritisiert. Bei der Aktion sollen Vogelfreunde stattdessen einfach Fotos von Singvögeln in Freiheit einreichen.
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3: Am Nachmittag halten sich zunächst noch viele Wolken, vereinzelt kann es auch ein bisschen regnen. Später ist es aber dann zunehmend trocken und gegen Abend hin zeigt sich dann immer öfter die Sonne. Dazu 13 bis 19 Grad am Nachmittag. Zurzeit in Fronleiten 15 Grad, in Neumarkt 13 Grad und in Leoben beim Schwammerlturm gibt es 16 Grad. In der Nacht klart es vielerorts dann auf, also ideale Zeit zum Sternenschauen wieder. Stellenweise bildet sich aber dann später Nebel, dann ist wieder nichts mit den Sternen. 4 bis 10 Grad. Ja, es ist ziemlich frisch in der kommenden Nacht.
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3: 14 Uhr und 3 Minuten. A9 Bürnautobahn und zwar in Richtung Spielfeld. Zähflüssiger Verkehr im Baustellenbereich zwischen Graz Nord und Seiersberg. Zeitverlust momentan etwa 10 Minuten. Und in Graz gibt es Stau wegen Verkehrsüberlastung in der Buntigammer Straße und der Flughafenstraße. Hier müsst ihr um etwa 20 Minuten mehr rechnen. 038 42 43 dreimal die 0 für eure Meldungen. Dankeschön, gute Fahrt.
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0: Musik von Bubo und den Nokis. La Felicita, so nah wie noch nie. 14.30 Uhr, der Radio Grün-Weiß Verkehrs- und Blitzreport A9 Bürnautobahn Richtung Linz. Defektes Fahrzeug bei der Raststation Deutsch-Weistritz, bitte aufpassen. A9 Bürnautobahn Richtung Spielfeld, Blockabfertigung beim Blabutstundl. Grund ist Verkehrsüberlastung, ausweichen geht über das Stadtgebiet von Graz. A9 Bürnautobahn Richtung Spielfeld, Unfall bei Mautern, da staute sich bereits. Der Zeitverlust beträgt etwa 10 Minuten, Dankeschön. Dem für die Information auch. A9 Bürnautobahn, wir bleiben gleich dabei. Richtung Spielfeld, zähflüssiger Verkehr, immer Baustellenbereich zwischen Graz Nord und Seiersberg. Hier ist der Zeitverlust etwa 10 Minuten. Und in Graz gibt es Stau wegen Verkehrsüberlastung in der Bundekammerstraße und der Flughafenstraße. Hier dauert es etwa 10 Minuten länger. Und einen Blitz hat uns die Elisabeth gemeldet, und zwar in Graz in der Wienerstraße bei der Wäscherei. Stadtauswärts wird eure Geschwindigkeit gemessen. 038 42 43 3x die 0 für eure Meldungen oder via WhatsApp 0664 22 22 99 4. Akurte fort.
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1: Im Studio Alexander Fekonja. Weil sie einen Terroranschlag auf israelische oder jüdische Ziele, unter anderem in Deutschland und in Österreich, geplant haben sollen, hat die deutsche Bundesanwaltschaft jetzt Anklage gegen 7 mutmaßliche Hamas-Mitglieder erhoben. Auch nach Wien gibt es Verbindungen. Sophie Weinhandl mit den Details.
2: Die Männer sollen bereits Waffen beschafft haben. Geplant soll der Anschlag offenbar rund um den zweiten Jahrestag des Hamas-Überfalls auf Israel im Oktober des vergangenen Jahres gewesen sein. Die Gruppe soll bereits 13 Pistolen, ein vollautomatisches Gewehr und mehr als 700 Schuss Munition organisiert haben. In Wien wurde im November des Vorjahres auch ein Waffenversteck ausgehoben. Einer der Beschuldigten soll dort Waffen gelagert haben. Insgesamt wurden 9 Verdächtige festgenommen. Gegen 7 von ihnen wurde jetzt Anklage erhoben.
1: Zuvor prüft das Gericht jetzt aber die Anklage und entscheidet dann über die Eröffnung des Hauptverfahrens. Ein 1,5-jähriger Bub ist heute Vormittag in Wien Favoriten aus einem Fenster einer Wohnung gestürzt. Das Kind wurde schwer verletzt, mit Brüchen und Prellungen mit dem Hubschrauber ins Spital geflogen. Laut Rettung ist der Bub aber nicht in Lebensgefahr und war wach und ansprechbar. Wie es zu dem Sturz gekommen ist, versucht die Polizei jetzt herauszufinden. In Deutschland sorgt der Wahlsieger der Landtagswahl in Sachsen-Anhalt, Ulrich Siegmund von der AfD, für einen Aufreger. Er hat gesagt, man brauche Rüstungsgüter auch dafür, um Menschen mit ausländischer Herkunft massenhaft aus dem Land abzuschieben. SPD und das Bündnis Sarah Wagenknecht haben ihn dafür scharf kritisiert. Die SPD spricht von einer politischen Drohung. Das BSW sagt, Abschiebungen hätten nichts mit dem Militär zu tun. Eine neue App soll Lebensmittelverschwendung den Kampf ansagen. Die Retter-App vom Verein Lebensmittelrettung Österreich soll private Haushalte und kleine Betriebe untereinander vernetzen, damit überschüssige Lebensmittel kostenlos ausgetauscht werden können.
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3: Der heutige Tag, der ist ein bisschen wechselhaft. Am Vormittag Regen, jetzt am Nachmittag zwinkert schon hinter den Wolken die Sonne wieder hervor. Also das heißt, ihr könnt langsam aber sicher wieder die Sonnenbrille hervorkramen. Später wird es aber zunehmend trocken in der Steiermark. Gegen Abend zeigt sich dann immer öfter die Sonne in allen Gebieten. Dazu gibt es 13 bis 19 Grad. In Rottenmann zurzeit noch 13 Grad, genauso wie in Seckau 14 Grad. Gibt es bereits in Graz am Jacominiplatz, genauso wie in Kapfenberg vor der Eishalle. In der Nacht klart es vielerorts auf und stellenweise bildet sich dann aber Mitte der Nacht Nebel. Mit 4 bis 10 Grad wird es ziemlich frisch werden in der Nacht.
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3: 15 Uhr und 3 Minuten. Das Problemkind heißt A9. A9 Bürnautobahn Richtung Spielfeld zum Beispiel. Blockabfertigung beim Blabutstundl. Grund ist Verkehrsüberlastung. Ausweichen geht übers Stadtgebiet in Graz, aber auch da gibt es Stauungen. A9 Bürnautobahn, bleiben wir drauf, Richtung Spielfeld. Einen Unfall hat es gegeben bei Mautern. Hier gibt es Stau und 10 Minuten Zeitverlust. B66 Gleichenberger Straße Richtung Unterburg, Stau im Baustellenbereich zwischen Feldbach und Bad Gleichenberg, Zeitverlust etwa 20 Minuten. Und auch in Leoben in der Kärntnerstraße staut es sich, und zwar in Richtung Bruck an der Mur, denn die Auffahrt der Leoben Ost Richtung Wien ist gesperrt, also alles fährt über Niklasdorf und da staut es sich halt in Lerchenfeld. Und in Graz gibt es ebenfalls Stau, also ihr braucht heute ziemlich Geduld, und zwar in der Buntigammerstraße am Bahnhofgürtel. Das ist schon das erste Zeichen für die Umleitung oder die Abkürzung, die die Leute dann nehmen durch die Stadt Graz aufgrund der Blockabfertigung des Blabutstundels. Und in der Flughafenstraße wird auch gestaut. Hier geht es überall 20 Minuten länger. 038 42 43 dreimal die 0 für eure Meldungen. Dankeschön, gute Fahrt.
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3: Jo Mai, wenn man staut, dann braucht man ein bisschen gute Musik. Die kriegt ihr garantiert bei mir. Bei uns ist heute wechselhaft, zumindest was das Wetter betrifft. Aber nicht nur da, sondern auch was die Musik betrifft. In den USA ist heute der No News is Good News Day. Überhaupt keine Nachrichten sind gute Nachrichten, hast's auf Deutsch gesagt. Und der fällt fällt ausgerechnet auf den 11. September. Ist schon wieder ein Scherz. Die Idee, einfach mal Pause von Breaking News, Push-Nachrichten oder Dauer-Updates eigentlich zu machen. Denn sagen wir mal ganz ehrlich, die schönste Eilmeldung wäre, heute gibt es keine Eilmeldung. Außer vielleicht, ich bin da und das hat seinen Grund.
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0: Helene Fischer und ihre neue Heute-Nacht auf Radio Grün-Weiß. Jetzt drehen wir wieder ein bisschen am Rad der Zeit. Ein ordentliches Stück wird zurückgedreht und stöbern wir ein bisschen in den Ereignissen, kleinen Sensationen, die es gegeben hat früher mal und Geschichten, bei denen man sich heute noch vielleicht ein bisschen wundern kann. Also rein in die Zeitmaschine würde ich einmal sagen, festschnallen und schauen wir mal, was so an diesem Tag früher so alles los war. Und der 9. September, der hat es wirklich in sich, oder zumindest der 11. September, der 11.9. heute.
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2: Wir haben heute Freitag, den 11. September und blättern wieder im Buch der Geschichte. Seit dem 11. September 1961 gibt es den WWF. Gegründet in der Schweiz ist die Stiftung heute eine der größten internationalen Natur- und Umweltschutzorganisationen. Wir schauen ins Jahr 1962. Damals haben die Beatles ihre allererste Platte aufgenommen. Paul McCartney dazu.
3: We're doing a song called Love Me Do, which is like our Love Me Do. You know I love you. Very simple first single of ours.
2: Erschienen ist die Single Love Me Do dann erst am 5. Oktober und hat es damals bis auf Rang 17 der britischen Singlecharts geschafft. Es bleibt musikalisch. 1983 ist die Compact Disc, kurz CD, erstmals vorgestellt worden. Und zwar bei der Internationalen Funkausstellung in Berlin. Die CD hat die Schallplatte schnell abgelöst und den Markt damals im Sturm erobert. Mittlerweile ist die CD ja, wie wir alle wissen, auch schon längst wieder überholt. 1997 ist die Salzburger Altstadt durch einen UNESCO-Beschluss offiziell zum Weltkulturerbe ernannt worden. Seitdem ist die Mozartstadt also ganz offiziell ein Stück Weltgeschichte. Der 11. September 2001 ist ein Tag gewesen, der wohl fast jedem in Erinnerung geblieben ist. Zum 25. Mal jähren sich heuer die Terroranschläge von 9/11 auf das World Trade Center und das Pentagon in Arlington.
4: Kurz vor 9 Uhr Ortszeit in New York. Ein US-Passagierflugzeug stürzt auf einen der Türme des World Trade Centers. Wenig später rast eine zweite Maschine in den anderen Turm.
2: Bei den Anschlägen sind etwa 3000 Menschen ums Leben gekommen. Der sogenannte Ground Zero, also der Platz, an dem die Zwillingstürme gestanden sind, dient heute als Gedenkstätte. Wir denken heute außerdem an eine legendäre Figur des Fußballs. Der ehemalige deutsche Fußballspieler, Trainer und Funktionär Franz Beckenbauer wäre heute 81 Jahre alt geworden. Und Geburtstag feiert der norwegische DJ, Musikproduzent und Songwriter Kygo. Er wird 35 Jahre alt.
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0: Der kommt aus dem Jahr 1982. Das ist eine der weltbekanntesten Rockballaden von der Band Chicago. Im Mai veröffentlicht, kam dann die Single und wurde Platz 1 der amerikanischen Billboard-Charts.

0: Also schon ganz was Feines, diese hier und Heimatgefühl auf Radio Grün-Weiß im Treffpunkt Steiermark. Und oft in Sachen bei diesen Schlagzeilen fragt man sich wirklich, was passiert eigentlich auf der Welt? Da denkt man sich wirklich, wie Vanessa Mai. Naja, wir sind nicht von dieser Erde, gleich bei mir im Treffpunkt Steiermark.
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Vanessa Mai, nicht von dieser Erde. Gleich gibt's Nachrichten mit Madeleine Baumgartner. Die berichtet über den größten Indoor-Kunst-Rasenfußballplatz Europas.

0: Joe Dolan aus den 70ern mit Good Looking Woman im Treffpunkt Steiermark auf Radio Grün-Weiß, 15.30 Uhr.
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0: Ja, und einen angenehmen Nachmittag wünsche ich der Marlene Baumgartner.
2: Einen angenehmen Nachmittag. Ein KI-generiertes Schlangenbild hat in Bruck an der Mur einen unnötigen Notfalleinsatz ausgelöst. Ein Mitarbeiter einer Baufirma hatte ein Foto erstellt, das einen großen Netzpython bei einem Haus zeigen sollte und es als echt ausgegeben. Die Hausbesitzerin hat daraufhin in Panik den Notruf gewählt. Ein Mitarbeiter des Reptilien-Notdienstes ist dann ausgerückt. Vor Ort ist allerdings keine Schlange zu finden gewesen. Später hat der Bauarbeiter den Scherz zugegeben. Der Reptilien-Notdienst hat Anzeige erstattet. Der Fall wird jetzt rechtlich geprüft. Bei einem Verkehrsunfall auf der A2 bei Lassnitztal im Bezirk Weiz hat gestern Abend eine 23-jährige Autofahrerin Verletzungen unbestimmten Grades erlitten. Die Frau hat in Fahrtrichtung Wien die Kontrolle über ihren Wagen verloren, ist in Schleudern geraten und dann gegen einen LKW geprallt. Feuerwehr und Rotes Kreuz haben die 23-Jährige aus dem schwer beschädigten Auto befreit. Der LKW-Lenker ist unverletzt geblieben. Und am Schwarzelsee in Bremstetten ist gestern der größte Indoor-Kunstrasen-Fußballplatz Europas eröffnet worden. Die sogenannte Hall of Ball befindet sich in der früheren Davis Cup Halle und verfügt über einen FIFA-zertifizierten Kunstrasen. Auf dem Feld sind laut Betreiber Martin Reiner sogar Spiele bis zur Regionalliga möglich. Gleichzeitig sollen dort auch kleinere Vereine im Winter trainieren können. Begeistert zeigt sich auch Landeshauptmann Mario Kunasek, der bei der gestrigen Eröffnung gerne dabei gewesen ist.
3: Das ist wunderbar natürlich für die Sportinfrastruktur in Graz, Graz Umgebung, aber weit darüber hinaus. 365 Tage Sport, Begeisterung, Bewegung, Teamgeist. Wir liegen hier wirklich optimal an der Autobahn. Wir sind da unmittelbar erreichbar hier. Also ich glaube, das wird von vielen, vielen genutzt werden. Und ich weiß das selber, wie schwierig das ist, oft im Winter dann auch entsprechende Spielmöglichkeiten zu finden. Hier wird was haben.
2: Die Halle ist täglich von 8 bis 23 Uhr geöffnet und kann in 30-Minuten-Slots gebucht werden. Und damit geht's auch schon weiter und wir kommen zu den Wetteraussichten mit dir, lieber Fritz.
0: Dankeschön, Marlene. Am Nachmittag braucht man noch ein bisschen Geduld. Viele Wolken sind noch unterwegs. Ein bisschen Regen gibt's in einigen Regionen der Steiermark noch. Aber freut euch, später ist Sonnenbrillenwetter angesagt und das Ganze bei 13 bis 19 Grad. In der kommenden Nacht klart es dann auf. Bei 4 bis 10 Grad wird's aber recht frisch werden und morgen beim Radio Grün-Weiß Wandertag auf der Rieseralm kommt wieder viel Sonne zu uns in die Steiermark und 18 bis 23 Grad, ideale Temperaturen zum Wandern. Also Wanderschuhe an, am Wetter soll es nicht liegen, wenn ihr Ausreden sucht. 17 Grad hat es momentan in Fronleiten, 17 Grad auch in Leoben beim Schwammerlturm und 16 Grad in der Annenstraße in Graz. Der Radio Grün-Weiß Verkehrs- und Blitzreport um 15.33 Uhr A9 Bürnautobahn Richtung Spielfeld. Da gibt es nach wie vor Blockabfertigung beim Blabutstundl, Grundüberlastung und Ausweichen geht über das Stadtgebiet in Graz, aber auch da dauert es ein bisschen länger. B66 Gleichenberger Straße, Dankeschön Hans, da staut es jetzt wirklich richtig angenehm zwischen Feldbach und Bad Gleichenberg, Zeitverlust etwa 15 Minuten, also eine Viertelstunde. Stunde könnte man sagen. Und B136 Bürnbassstraße in beiden Richtungen. Eine Vorankündigung von 16.30 Uhr bis 23 Uhr, kurz vor der Grenze Oberösterreich, ist die Straße gesperrt wegen einer Feuerwehrübung, also fahrt über den Bosruck-Tunnel. Und in Graz gibt es Stau wegen Verkehrsüberlastung in der Buntigammer Straße und in der Bahnhof, Bahnhofgürtel und der Bahnhofstraße und am Flughafen. Da wird auch gestaut. 20 Minuten plus müsst ihr dort einrechnen. 038 42 43 dreimal die 0 für eure Meldungen. Dankeschön, gute Fahrt.
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5: Also ich mag vor allem gute Laune-Hits. Egal, ob das jetzt Klassiker sind oder neue Lieder. 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
0: Genau. Und der kommt aus den 70ern. Und wer da keine gute Laune kriegt, ja, sind meistens dann auch die Leute in Keller.

0: absoluter gute Laune-Song der 1970er. Village People und YMCA. Gleich gibt's den Sport.
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0: ja, die Live-Version von Herbert Grönemeyer. Ich hab dich lieb im Treffpunkt Steiermark auf Radio Grün-Weiß. Naja, ich hab dich lieb wird wahrscheinlich nicht für Peter Schödel passen. Warum, das erfahren Sie jetzt im Sport.
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2: 3 Wochen nach seinen Zusammenbrüchen eröffnet Jamal Musiala gestern in der 47. Minute den Champions-League-Torreigen der Bayern gegen Bodø/Glimt. Musiala trifft zum 1:0, Kane, Davis und zweimal Olise stellen schließlich auf 5:0. RB Leipzig geht bei Champions-League-Neuling Como mit 1:4 unter, Fenerbahce Roma und Eindhoven Shakhtar enden 1:1. Manchester United schlägt Sabah aus Aserbaidschan mit 4:0 und Lens setzt sich bei Slavia Prag mit 3:2 durch. Peter Schöttl steht laut einem Bericht des Kurier vor dem Aus als ÖFB-Sportdirektor. Der Abschied des seit 2017 amtierenden Ex-Teamspielers wird wohl heute bei einer ÖFB-Aufsichtsratssitzung in Wien beschlossen. Marc Janko nennt dazu auf Sky Sport Austria die Hintergründe.
3: Ja, also wenn man ein bisschen hinter den Kulissen sich immer wieder mal umhört, und das habe ich gemacht, dann ist es nicht wahnsinnig überraschend, weil er, damit meine ich den Peter, menschlich ein Top-Typ, aber mit ihm und Ralf Rangnick hat es nicht so richtig funktioniert. Und es ist schon so, dass Rangnick schon seit einiger Zeit bei allen Dingen, die ihm wichtig sind, macht er das nicht über einen Peter, sondern über andere Personen. Und das war dann irgendwann einmal klar, dass das irgendwann mal auseinandergehen wird.
2: Als möglicher Nachfolger von Peter Schöttl in der Rolle des ÖFB-Sportdirektors wird der Steirer Sebastian Brödl gehandelt. In der österreichischen Fußball-Bundesliga geht es heute außerdem schon weiter mit Ried gegen Salzburg. Der GAK ist morgen Samstag in Altach gefordert. Am Sonntag muss Hartberg zur WSG Tirol und Sturm empfängt den LASK. Weiter zur Champions Hockey League. Der KAC verliert gestern beim norwegischen Meister Storhammer knapp mit 1:2. Red Bull Salzburg trifft heute in Schweden auf Rögle und Daumen drücken heißt es heute vor allem für die 99ers. Die Grazer spielen ab 19.30 Uhr bei den Eisbären Berlin. ORF Sport Plus überträgt live. Und Arina Sabalenka und Jelena Rybakina stehen im Finale der Tennis US Open. Sabalenka erreicht zum 4. Mal in Serie das Endspiel in New York. Die Titelverteidigerin setzt sich im Halbfinale gegen Jessica Pegula durch und Rybakina, die am Montag Sabalenka als Nummer 1 der Welt ablösen wird, ringt Coco Gauff in 3 Sätzen nieder. Die Herren-Semifinalpartien stehen noch aus. Alexander Zverev trifft auf Karen Khachanov und Francis Tiafoe auf seinen US-Landsmann Ben Shelton.
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0: Dankeschön, Andreas Meinhardt. Das sind die Stars allerdings der Musik. Simply Red mit ihrem Titel Stars im Treffpunkt Steiermark an diesem heutigen Freitag. Mit uns geht's mit guter Musik ins Wochenende. Fein, dass ihr da seid.

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10: 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Gleich gibt's die Nachrichten mit Alexander Feconia um 16 Uhr.

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1: Im Studio Alexander Fekonja. Mit gestohlenen Identitäten auf Beutezug, so hat eine Bande in Wien Betrug im großen Stil betrieben. Einziger Haken, am Ende hat den Chef der Bande sein eigener Ausweis verraten, Sophie Weinhandl. Die Polizei hat jetzt 12 Verdächtige festgenommen.
2: Mehr als 200 Identitäten hat die Bande gestohlen, um Konten zu eröffnen und teure Handys zu bestellen. Bezahlt haben sie die Geräte nie, dafür aber gewinnbringend weiterverkauft. Der Schaden liegt bei rund 750.000 Euro, könnte laut Ermittlern aber auch über 1 Million betragen. Die Bande war streng hierarchisch organisiert mit einem Oberboss, einem Fälscher und mehreren Anwerbern. Auf die Spur sind die Ermittler schließlich über Hinweise aus Deutschland gekommen, denn der Chef hatte für seine Geschäfte ein Kryptokonto mit seinem echten Ausweis eröffnet.
1: Schon 2024 sind Banken stutzig geworden, denen auf mehreren gefälschten Ausweisen immer wieder dasselbe Foto aufgefallen ist. Nach 1,5 Jahren in Geiselhaft im Niger in Westafrika soll eine Österreicherin heute freigelassen werden, heißt es vom Außenministerium. Die Frau war im Jänner 2025 bewaffnet aus ihrer Wohnung in der Wüstenstadt Agadez entführt worden. Zuvor hat sie dort fast 30 Jahre gelebt. Laut unbestätigten Berichten befindet sie sich mittlerweile gemeinsam mit einer ebenfalls verschleppten Schweizerin in Libyen. Weil sie einen Terroranschlag auf israelische oder jüdische Ziele, unter anderem in Deutschland und in Österreich, geplant haben sollen, hat die deutsche Bundesanwaltschaft Anklage gegen 7 mutmaßliche Hamas-Mitglieder erhoben. Die Männer sollen dafür Waffen beschafft haben. Unter anderem wurde in Wien ein Waffenversteck ausgehoben. Das Gericht prüft jetzt die Anklage und entscheidet dann über die Eröffnung des Hauptverfahrens. Der KI-Boom wird zunehmend auf Pump finanziert und viele dieser Schulden sind bisher gar nicht richtig sichtbar. Laut einer neuen Studie haben die großen US-Tech-Konzerne ihre Schulden binnen eines Jahres um 86% erhöht. Dazu kommen versteckte Verpflichtungen von rund 2,6 Billionen Dollar, etwa für Rechenzentren. Rechnet man die mit ein, ist die tatsächliche Schuldenlast fast doppelt so hoch.
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3: Jetzt am Nachmittag gibt's noch einiges an Wolken. Ja, in einigen Teilen der Steiermark kann es noch ein bisschen tröpfeln, aber mehr ist nicht mehr drinnen. Jetzt wird es eher trocken in der Steiermark und die Sonne schaut noch vorbei heute am Freitag. 13 bis 19 Grad sind die Höchsttemperaturen. Jetzt gemessen um 16 Uhr haben Schileiten 16 Grad gemeldet. Graz in der Allenstraße 17 Grad, in Trautenfels 14 Grad, Schladming meldet ebenfalls 14 Grad. Und in Dörl gibt es 16 Grad. In der Nacht klart es dann auf und später kann sich dann Nebel bilden. Mit 4 bis 10 Grad wird es ordentlich frisch in der kommenden Nacht.
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3: 16 Uhr und 3 Minuten A9 Bürnautobahn Richtung Linz. Stau bei der Einreise beim Grenzübergang Spielfeld. Zeitverlust etwa 20 Minuten. Das berichtet uns der Karl-Heinz, der gerade dort unterwegs ist. A9 Bürnautobahn Richtung Spielfeld. Blockabfertigung beim Blabutstundl. Grund ist da Verkehrsüberlastung. Ausweichen geht über das Stadtgebiet in Graz. B66 Gleichenberger Straße Richtung Unterburg. Burglar Stau im Bau. Baustellenbereich zwischen Feldbach und Bad Gleichenberg. Hier dauert es etwa 10 Minuten länger. Und ab 16.30 Uhr, also in knapp einer halben Stunde, wird die Bürnbassstraße, die B138 in beiden Richtungen an der Grenze zu Oberösterreich gesperrt. Das Ganze wegen einer Feuerwehrübung bis 23 Uhr. Und L347 gerade reinbekommen und zwar die Mitterdorfer Straße in beiden Richtungen. Sperre in Bernbach nach einem Unfall. 038 42 43 dreimal die 0 oder via WhatsApp 0664 22 22 99 4 für eure Meldungen. Dankeschön. Gute Fahrt.
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3: Ja, schaut mal auf die Temperaturen, die ich gerade gelesen habe. Draußen wird's kühler. Ja, muss man sagen, es geht schon in Richtung Herbst. Höchste Zeit also, die Jeans aus dem Schrank zu holen. Und die hat tatsächlich mehr mit Gold zu tun, als man vielleicht denkt. Nein, nicht wegen die Preise für manche Designer-Jeans. Es gibt sie wirklich, die Jeans für Goldgräber. Warum die so heißt, klären wir gleich im Aha-Moment. Vorher gibt's Andreas Cavalier und gestartet wird mit einem ganz großen. Ha! Der Bursche hat bei den Equals in den 60ern gesungen, hat sie dann selbstständig gemacht, hat unter Eddie Grant, der Leadsänger von Equals, feine Musik rausgebracht. Hier ist eine davon.

0: Andreas Gavalier und die Bergbauernbuben, mit uns geht's ins Wochenende. Und naja, wenn man sehr viel fortgeht, braucht man auch sehr viel Kapital. Ja, vielleicht ein bisschen Gold, um Kapital aufzustocken. Aber die Stelle, wo man dann fragt, was braucht eigentlich ein Goldgräber? Also ich hätte einmal gesagt, eine Schaufel, ein Siebel und viel Glück. Und offenbar auch eine ordentliche Jeans. Wie die blaue Hose eigentlich zum Goldrausch passt, klären wir jetzt im Aha-Moment mit Karin Feiler.
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2: Habt ihr gewusst, dass die Jeans ursprünglich für Goldgräber entwickelt worden ist? Heute gehört die Jeans zu den beliebtesten Kleidungsstücken der Welt. Erfunden worden ist sie allerdings nicht für die Mode, sondern für harte Arbeit. Im 19. Jahrhundert haben Goldgräber und Arbeiter nach einer Hose gesucht, die den Belastungen des Alltags standhält und nicht ständig reißt. Der deutsche Kaufmann Levi Strauss verkaufte in San Francisco robuste Stoffe an Arbeiter. Gemeinsam mit dem Schneider Jacob Davis ist schließlich die entscheidende Idee gekommen. Sie verstärkten die besonders stark beanspruchten Stellen der Hose mit kleinen Metallnieten. Ab 20. Mai 1873 haben sie sich diese Erfindung patentieren lassen und legten damit den Grundstein für die moderne Jeans. Was als strapazierfähige Arbeitshose für Goldgräber begonnen hat, ist später zu einem weltweiten Modeklassiker geworden, der heute in kaum einem Kleiderschrank fehlt.
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0: Ja, also wirklich ein toller Dauerbrenner, diese Jeans. Irgendwann war das Gold dann weg und die Jeans werden wir nicht mehr los. Also ich habe auch die passende Musik dazu.
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0: Die einen haben Schmetterlinge im Bauch, Olli B. hat Flugzeuge im Bauch. Der Bursche muss schon ziemlich verliebt sein.
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1: Und diesen Titel starten wir gleich für euch.
0: Da gehen wir zurück ins Jahr 1981. Amerikanische Rockband Journey mit keinem geringeren Titel als Don't Stop Believin', gleich bei mir in voller Länge.
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3: Graz Liebenau ist heute ein neuer Hornbach-Baumarkt eröffnet worden. Das berichtet gleich Marlene Baumgartner im Radio Grün-Weiß regional um 16.30 Uhr.
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0: coole Nummer von Journey mit Don't Stop Believing auf Radio Grün-Weiß. 16.30 Uhr.
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0: Ein schwerer Fall von Tierleid beschäftigt den Gnadenhof Purzel und Wiki in Wasoldsberg bei Graz, Marlene.
2: Ja, das ist richtig. Eine Frau hat dort 14 Enten in 3 kleinen Kartons abgegeben. 8 Tiere sind bereits tot gewesen. 2 weitere sind trotz Versorgung später verendet. Nur 4 der Enten haben überlebt. Die Betreiber vermuten, dass die Tiere deutlich länger eingepfercht gewesen sind als angegeben. Die Frau ist angezeigt worden. Am Gnadenhof werden derzeit rund 800 Tiere versorgt. Die Kosten für Futter und Tierarzt sind entsprechend hoch. Deshalb ist der Verein auch auf Spenden angewiesen. Am Montag ist Weltprostatatag. Prostatakrebs ist die häufigste Krebserkrankung bei Männern. Bei früher Erkennung sind die Heilungschancen aber in der Regel sehr gut. Darauf macht die KAGES aufmerksam. Wichtig ist vor allem die gezielte Früherkennung. Neben dem PSA-Wert sollen dabei auch persönliche Risikofaktoren und moderne MRT-Untersuchungen berücksichtigt werden. Eine Diagnose bedeutet außerdem nicht automatisch eine Operation. Je nach Tumor reichen von aktiver Überwachung bis zur Operation, Strahlentherapie oder Medikamenten unterschiedliche Behandlungsmöglichkeiten. Und in Graz-Liebenau hat heute ein neuer Hornbach-Baumarkt eröffnet. Der Standort am Liebenauer Gürtel ist nach Seiersberg der 2. Markt im Raum Graz und der 3. in der Steiermark. Am neuen Standort sind rund 110 neue Arbeitsplätze geschaffen worden. Näheres zum neuen Baumarkt weiß der Landesgeschäftsführer Hornbach Österreich, Peter Eberdorfer.
3: Der Hornbach-Baumarkt ist 15.000 Quadratmeter groß. Wir haben einen Baustoff-Drive-In sowie ein großzügiges Gartencenter angebaut. Besonders schön ist eine Tiefgarage, dass unsere Kundinnen und Kunden witterungsunabhängig in den Baumarkt kennen. Das ist nicht nur beim Regen ganz klasse, sondern auch im Sommer, wie es jetzt so heiß war, ist das schon eine feine Sache, wenn das Auto in der Tiefgarage steht.
2: Zusätzlich dazu bietet die neue Hornbach-Filiale in Graz die bewährten Services, etwa den Online-Holzzuschnitt oder den Farbmisch-Service. Bei der Eröffnung sind heute zahlreiche Gäste aus Politik, Wirtschaft und der Region dabei gewesen, darunter auch Bürgermeisterin Elke Kahr. Sie hebt neben dem größeren Angebot für Heimwerker auch die zusätzlichen Arbeitsplätze hervor. Und weiter geht's auch schon zu dir, lieber Fritz. Und du verrätst uns jetzt alles, was wir rund ums Wetter wissen müssen.
0: Naja, normalerweise bin ich kein Trautschen, aber ich mach's ausnahmsweise, Marlene. Heute Nachmittag ein bisschen Geduld noch. Gegen Abend hin kommt immer mehr Sonne in die Steiermark. 13 bis 19 Grad ist ein bisschen schwach auf der Brust, das Thermometer. Momentan gibt's Temperaturen von 17 Grad in Bad Radkersburg und Wildon, von 15 Grad in Turnau und in Dragös, St. Katharain oder 13 Grad gar nur in Bad Aussee. In der Nacht klart es dann auf, 4 bis 10 Grad ist auch ein bisschen schwach, recht frisch. In der kommenden Nacht und morgen zum Radio Grün-Weiß Wandertag, da kommt viel Sonne, wenn wir wandern gehen, mit den Hafendorfern gemeinsam. 18 bis 23 Grad, ideal für Wanderschuhe und Wanderjacke. Also am Wetter liegt es nicht, wenn ihr nicht dabei seid. Der Radio Grün-Weiß Verkehrs- und Blitzreport um 16.34 Uhr. Was ist so los auf der Straße in der Steiermark? Ja, die A9 ist immer ein Problemkind, vor allem am Wochenende. Stau bei der Einreise beim Grenzübergang Spielfeld in Richtung Linz. 20 Minuten dauert hier länger. Auch auf der A9 gibt es Blockabfertigung des Blabutstundels schon längere Zeit. Grundüberlastung, Ausweichen geht über das Stadtgebiet von Graz. Und dann gibt es noch Stau vor der Baustelle in Mautern. Hier dauert es etwa eine Viertelstunde länger. B138 Birnbassstraße, falls ihr da ausweichen möchtet, wenn der Bosruck-Tunnel ein bisschen staut, in beiden Richtungen, nichts da. Seit 16.30 Uhr gibt es eine Feuerwehrübung bis 23 Uhr, und zwar am Grenzgebiet zu Oberösterreich. Also da kommt es nicht drüber von Oberösterreich in die Steiermark oder umgekehrt. 038 42 43 dreimal die 0 für eure Meldungen. Dankeschön, gute Fahrt.
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0: Maite Kelly, heute Nacht für immer auf Radio Grün-Weiß und gleich gibt's den zweiten Teil der Verkehrsmeldungen von halb.
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0: Ja, die zwei Blitzer habe ich euch unterschlagen um halb. A9-Bürnautobahn Richtung Spielfeld beim Schadnerkogeltunnel im 100er und auf der E6 der Semmering-Schnellstraße in Richtung Kärnten bei Nickersdorf im 60er. Danke, Martin.

0: Busche macht schon feine Musik. Sting und Police gemeinsam mit Every Breath You Take im Treffpunkt Steiermark auf Radio Grün-Weiß. Mit mir geht's in Richtung Wochenende.
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0: Ja, nicht nur das Wochenende ist was Gutes, sondern auch, naja, ich denke, wir kennen das alle, wenn man unterwegs ist mit dem Auto oder wie auch immer, muss plötzlich dringend auf die Toilette. Das kennt man ja. In der deutschen Hauptstadt in Berlin soll man dafür künftig nicht mehr zwingend irgendwo etwas konsumieren müssen. Marlene Baumgartner, dort läuft gerade ein tolles Pilotprojekt.
2: Genau, seit August läuft dieses Pilotprojekt. Jetzt zum Start machen erstmal 13 Gastronomiebetriebe mit und die machen ihre Toiletten kostenlos und ganz ohne Konsumzwang öffentlich zugänglich.
0: Das klingt aber für die Menschen und die unterwegs sind natürlich super, aber trotzdem würde ich mir jetzt mal denken, der Betrieb profitiert ja gar nicht davon. Ist das aber nicht der Fall, Marlene?
2: So ist es. Also natürlich haben auch die Lokale etwas davon. Sie bekommen mindestens 140 Euro im Monat für den Service. Obendrauf gibt es auch noch Zuschüsse, wenn sie ihre Toiletten weiterentwickeln. Etwa mit Wickeltischen oder kostenlosen Menstruationsprodukten oder wenn sie für Barrierefreiheit sorgen. Wäre natürlich auch in Wien oder Graz ganz spannend, finde ich. Aber die Berliner probieren das jetzt erstmal aus und ob und wie gut das Konzept tatsächlich funktioniert, soll bis 2027 getestet werden.
0: Mensch, das ist ein tolles Ding, was die da machen. Wien, also, was ich so rausgehört habe, wer dringend eine Toilette braucht, muss nichts konsumieren und die Gastronomiebetriebe bekommen trotzdem einen finanziellen Ausgleich. Spannende Idee, würde ich einmal sagen, die vielleicht ja auch irgendwann einmal in Österreich kommen könnte.
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0: Ja, es wird euch zwar nicht interessieren, ich muss jetzt auch aufs Klo gehen. 3 Minuten habe ich Zeit. Elton John, I'm still standing. Tschüss dabei.

0: Das ist die feine Musik Richtung Wochenende mit Beatrice Egli. Irgendwann, ja, irgendwann, nämlich in 4,5 Minuten, gibt's Rod Stewart.
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7: $400 bis $500 Millionen pumpen Trump und Musk in den Wahlkampf für die US-Kongresswahlen in 8 Wochen. Mehr darüber gleich in den Nachrichten.

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1: Im Studio Alexander Fekonja. Die Caritas will mehr Anerkennung für die Arbeit mit älteren, aber auch anderen pflegebedürftigen Menschen. Bis zum Jahr 2050 soll die Zahl der Menschen, die in Österreich Pflegegeld bekommen, nämlich auf rund 750.000 steigen. Gleichzeitig könnten in den kommenden Jahren bis zu 70.000 Fachkräfte fehlen. In erster Linie fehlt es an Geld, sagt Caritas-Präsidentin Nora Tödling-Musenbichler.
2: Es werden auch die Ausbildungsplätze nicht ausreichend finanziert und unterstützt. Die Ausbildungsschulen sind Privatschulen der Caritas, aber auch anderer Ausbildner. Und wir fordern daher, dass diese Ausbildungskosten übernommen werden und dass auch die Schulen unterstützt werden in ihren Infrastrukturkosten.
1: Es brauche aber auch mehr gesetzliche Regeln, betont die Caritas-Präsidentin. Das neue Kopftuchverbot für Mädchen unter 14 Jahren hat in der ersten Schulwoche in Ostösterreich, vor allem in Wien, für Probleme gesorgt. In Niederösterreich und im Burgenland ist es ruhig geblieben. Die Info heute von der Gewerkschaft. Die Gleichbehandlungsanwaltschaft berichtet aber von ersten Fällen rassistischer Diskriminierung. Manche Lehrkräfte würden beim Verbot übers Ziel hinausschießen, heißt es da. Knapp 8 Wochen vor den US-Kongresswahlen pumpen Präsident Trump und Tech-Milliardär Elon Musk ordentlich Geld in den Wahlkampf der Republikaner. Nach eigenen Angaben 400 bis 500 Millionen Dollar. Trump hat zuletzt ja auch vorgeschlagen, dass jeder erwachsene US-Bürger 5.000 Dollar bekommt, falls die Republikaner die Kongresswahlen gewinnen. Nur 2 Wochen nach dem Tod des norwegischen König Harald ist heute seine Schwester Prinzessin Astrid im 94. Lebensjahr verstorben. Am Staatsbegräbnis ihres Bruders am Mittwoch hat die Prinzessin noch teilgenommen.
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3: Die Temperaturen gemessen jetzt um 18 Uhr von Leiden am Hauptplatz noch immer 17 Grad, genauso wie in Leoben beim Schwammerlturm, 13 Grad hingegen beim Sportmuseum Mützzuschlag und in Graz in der Annenstraße hat es immerhin noch 18 Grad. In der Nacht klart es vielerorts auf, das heißt Gelegenheit wieder zum Sternerl schauen. Stellenweise bildet sich später aber etwas Nebel, dann ist wieder Schluss mit den Sternen. 4 bis 10 Grad, das sind die ziemlich frischen Temperaturen für die kommende Nacht. Und zum morgigen Radio Grün-Weiß Wandertag erwartet euch dann überwiegend sonniges und wärmeres Wetter. Nach Frühnebel gibt es viel Sonne tagsüber und höchstens ein paar Quellwolken. Die Temperaturen steigen auf angenehme 18 bis 23 Grad. Also ideales Wetter eigentlich für morgen für einen Ausflug in Richtung Rieseralm.
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3: 18:03. Da gibt es die Sperre des Bürnpasses, nämlich der Bürnpassstraße B138 in beiden Richtungen. Grund: bis 23 Uhr wird hier eine Feuerwehrübung abgehalten, und zwar so an der Grenze zu Oberösterreich. In Graz gibt es Stau wegen Verkehrsüberlastung noch in der Buntigammer Straße. Der Franz hat mir mitgeteilt, dass er seit 15 Minuten dort in diesem Stau steckt. Also 10 bis 20 Minuten mehr einplanen. 038 42 43, dreimal die 0 für eure Meldungen. Gute Fahrt.
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3: Ah, jetzt könntest du den Ferngucker schon weglegen, denn das Wochenende ist schon ganz nah. Das sieht man jetzt schon mit freiem Auge, zumindest wenn man nicht ein bisschen scharsaugert ist, dann hat man das Wochenende direkt schon vor der Nase. Gleich gibt es bei mir die Pop History mit Marc Erngroß. Der erzählt so, was am 11.09. alles passiert ist. Und vorher, da gibt es den Top-3er nach 6 mit Bananarama und der Coverversion Venus. Dann gibt es eine Version von Maite Kelly, die behauptet nämlich, es ist einfach passiert, und mit Marc Knopfler möchte ich anfangen. Die Kannibalen sind auf Radio Grün-Weiß. Schön, dass ihr mit mir ins Wochenende startet. Raus aus dem Arbeitsmodus und rein ins Wochenende, einfach mit guter Musik.

0: Der Top-Dreier mit Marc Knopfler, Maite Kelly und Bananarama mit einer Coverversion von Shocking Blue und Venus. Man nimmt einfach zwei verschiedene Interpreten, der eine singt Deutsch, der andere in Englisch oder beide in Englisch und schon kriegt die Musik eine ganz andere Bedeutung. Manchmal bekommt ein Song aber eine Bedeutung, die niemand vorhersehen konnte. So wie bei Only Time von Enya.
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2: Only Time von Enya erscheint im November 2000. Eine ruhige, fast schwebende Ballade, typisch für die irische Sängerin. Im Song stellt sie die große Frage, was wird die Zukunft bringen? Die Antwort darauf ist, nur die Zeit wird es zeigen. Anfangs hat Only Time aber eher einen kleinen Erfolg. Dann der 11. September 2001.
3: Good evening. Today, our fellow citizens, our way of life, our very freedom came under attack in a series of deliberate and deadly terrorist acts.
2: Als die Bilder der Terroranschläge die Welt erschüttern, suchen viele Fernsehsender nach einer musikalischen Begleitung für die Bilder, für die Trauer, die Fassungslosigkeit und die Geschichten der Menschen, die betroffen sind. Dabei wird immer wieder Enyas Only Time eingesetzt. Die ruhige Melodie und die nachdenkliche Stimmung passen für viele Menschen zu diesen Momenten der Trauer und des Innehaltens. Plötzlich bekommt der Song eine völlig neue Bedeutung. Enya selbst sagt später, sie habe verstanden, warum Menschen gerade diesen Titel mit den Ereignissen verbunden haben. Es gehe um die heilende Kraft der Zeit, auch wenn sie den Schmerz nicht einfach verschwinden lässt. Durch die Berichterstattung rund um 9/11 wird Only Time weltweit bekannt. In Österreich erreicht der Song Platz 2, in Deutschland sogar Platz 1 der Charts. Enya entscheidet sich außerdem, mit den Einnahmen des Songs Menschen zu unterstützen, die von den Anschlägen betroffen waren. Heute ist Only Time mehr als nur ein Enya-Hit. Es ist ein Lied, das für viele Menschen mit Erinnerung, Trauer und Hoffnung verbunden ist. Ein Beispiel dafür, wie Musik in schwierigen Momenten Trost spenden kann. Denn manchmal ist es tatsächlich nur die Zeit, die Antworten geben kann.
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0: ist 18.30 Uhr.
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0: Große Freude wahrscheinlich bei den Heimwerkern in Graz-Liebenau. Hat heute ein neuer Hornbach-Baumarkt eröffnet, Marlene.
2: Ja genau, der neue Standort am Liebenauer Gürtel ist nach Seiersberg der zweite Markt im Raum Graz und der dritte in der Steiermark. Am neuen Standort sind rund 110 neue Arbeitsplätze geschaffen worden. Näheres zum neuen Baumarkt weiß der Landesgeschäftsführer von Hornbach Österreich, Peter Eberdorfer.
3: Der Hornbach Baumarkt ist 15.000 Quadratmeter groß. Wir haben einen Baustoff Drive-In sowie ein großzügiges Gartencenter angebaut. Besonders schön ist eine Tiefgarage, dass unsere Kundinnen und Kunden witterungsunabhängig in den Baumarkt kennen. Das ist nicht nur beim Regen ganz glas, sondern auch im Sommer, wie es jetzt so heiß war, ist das schon eine feine Sache, wenn das Auto in der Tiefgarage steht.
2: Zusätzlich dazu bietet die neue Hornbach-Filiale in Graz die bewährten Services, etwa den Online-Holzzuschnitt.
3: Den Baumarkt kennen, das ist nicht nur beim Regen ganz glas, sondern auch im Sommer, wie es jetzt so heiß war, ist das schon eine feine Sache, wenn das Auto in der Tiefgarage steht.
2: Zusätzlich dazu bietet die neue Hornbach-Filiale in Graz die bewährten Services, etwa den Online-Holzzuschnitt oder den Farbmischservice. Bei der Eröffnung sind heute zahlreiche Gäste aus Politik, Wirtschaft und der Region dabei gewesen, darunter auch Bürgermeisterin Elke K. Sie hebt neben dem größeren Angebot für Heimwerker auch die zusätzlichen Arbeitsplätze als positiv hervor. Christoph Industries Austria ist erneut insolvent. Das auf Anlagenbau, Industrieservice und Umwelttechnologien spezialisierte Familienunternehmen aus Graz hat heute ein Sanierungsverfahren beantragt. Betroffen sind 454 Gläubiger, rund 30 Millionen Euro Schulden stehen etwa 6 Millionen Euro an Aktiva gegenüber. Grund für die Insolvenz ist ein verlorenes Schiedsverfahren in England. Dabei ist dem Unternehmen für ein Großprojekt deutlich weniger Geld zugesprochen worden als erwartet. Aktuell sind 180 Dienstnehmer im Unternehmen beschäftigt. Christoph Industries will den Betrieb weiterführen und bietet den Gläubigern 20% ihrer Forderungen. Und freie Fahrt gibt's ab jetzt wieder am Gesäuseeingang. Die letzte Engstelle der B146 ist jetzt nach rund 1,5 Jahren Bauzeit fertig ausgebaut worden. Die erste Fahrbahn ist nun durchgehend 6,25 Meter breit und erstmals zweistreifig mit Gegenverkehr befahrbar. Das 4,5 Millionen Euro Projekt ist unter laufendem Verkehr umgesetzt worden. Zusätzlich gibt es jetzt einen Gehweg und einen Radstreifen. Und ob auch das Wetter dieses Wochenende zum Gehen oder Radeln ein das hören wir jetzt.
0: Ja, zum Gehen auf jeden Fall. Morgen zum Beispiel beim Radio Grün-Weiß Wandertag oder bei den Hafendorfern. Das ist ja beides auf der Rieseralm. Einfach mitgehen und mit Spaß haben und live Radio Grün-Weiß auch erleben oder live die Hafendorfer. 18 bis 23 Grad, das sind die Temperaturen für den morgigen Samstag. Also Wanderschuhe schnüren, Ausreden gibt es keine, zumindest nicht wettertechnisch. In der kommenden Nacht, da klart es auf, daher wird es kühler, später kann sich Nebel bilden. 4 bis 10 Grad, das sind die Tiefstwerte der kommenden Nacht. Zurzeit gibt es noch 15 Grad in Neumarkt, 16 Grad in Kölflach am Hauptplatz oder 16 Grad in Kapfenberg. Der Radio Grün-Weiß Verkehrs- und Blitzreport um 18.33 Uhr. Da gibt es nach wie vor die Bürnbachstraße, die gesperrte bis 23 Uhr an der Grenze zu Oberösterreich wegen einer Feuerwehrübung. Dann gibt es in Graz Stau wegen Verkehrsüberlastung und zwar in der Buntigammer Straße noch eine Viertelstunde länger, solltet ihr hier einplanen. 038 42 43 3x die 0 für eure Meldungen. Dankeschön, gute Fahrt.
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0: Bernhard Brink, nicht einmal der Himmel hält uns auf Radio Grün-Weiß. Jetzt mixen wir wieder zwei Musikstücke zusammen, einmal in Englisch, einmal in Deutsch, und da hat auch Tirol was damit zu tun.
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0: Down Under 1981 landen Man at Work mit diesem Song einen weltweiten Hit. Markanter Sound, Didgeridoo-Vibes und ganz viel Fernweh. Ein musikalischer Kurztrip nach Australien. Und vor kurzem holt sich DJ Ötzi den Groove zurück nach Europa. Genauer gesagt nach Tirol. Mit Tirol macht er aus dem Klassiker eine alpine Partyhymne voller Heimatgefühl, Lebensfreude und Mitsinggarantie. Zwei Länder, zwei Kultversionen, aber dieselbe Musik und derselbe Drive. Musik, die verbindet und sofort gute Laune macht. Das ist Mashup auf Radio Grün-Weiß, und wer da nicht mitmacht, ist selber schuld.
1: Und jetzt aus 2 nach 1. Los.

0: Das ist schon interessant, wenn man Man at Work zusammenstoppelt mit dem DJ Ötzi, bekannt für seine Coverversionen auf Radio Grün-Weiß. Klingt gut. Anderes Thema, nach der Sommerpause sind wir wieder zurück. Patricia Scheukenstuhl war ja vorigen Samstag schon dran. Diese Woche bin ich wieder dran mit der Sendung auf Du und Du. Und Oliver Haas ist ein österreichischer Filmemacher, Produzent und Regisseur aus Feldbach in der Steiermark und am Samstag, also morgen, bei mir zu Gast. Seit mehr als zwei Jahrzehnten beschäftigt er sich mit Film und ist vor allem in der Independent-Bereich tätig. Zu seinen Projekten zählen unter anderem Beast, Marlene, das Normale oder das neue Normal und The Trail. The Trail entstand übrigens überwiegend in der Steiermark und zeigt die enge Verbundenheit von Oliver Haas in der Heimatregion.
1: Ja, bis auf eine kleine Ausnahme in Südtirol am Praxer Wildsee. Mhm. Aber sonst war alles in der Steiermark.
0: Warum gerade dort?
1: Ja, dieser Alpensee ist eigentlich sehr ruhig, weil der Grüne See hat meistens kein Wasser. Mhm. Dort haben wir auch schon Trend bei Biest. Und mittlerweile verliert der Schnee Sommer, wenn es nicht gleich im März oder April drehst, mhm, dann ist es nicht mehr schön dort zu drehen. Und am Praxer Wildsee ist aber auch so, da haben wir gedacht, mhm, da ist noch so einsam, gar nichts. Um 8 sind die japanischen Busse gekommen.
2: Ja, und da war Instagram, da war nichts mehr mit drehen. Also am nächsten Tag früh aufstehen.
0: Japanische Busse und Fotoapparat. Seine Begeisterung für das Kino begann bereits in Feldbach. Gemeinsam mit Regisseur Stefan Müller widmete er dem traditionsreichen Feldbacher Kino und seinem langjährigen Besitzer August Pfister auch ein filmisches Porträt. Oliver Haas steht für ambitioniertes, unabhängiges Filmschaffen aus der Steiermark und arbeitet weiterhin an neuen Filmprojekten. Der Filmemacher Oliver Haas ist morgen Gast bei mir.
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die feine Nummer von John Fox Band. Ich möchte die kennenlernen auf Radio Grün-Weiß. Ja, Gelegenheit hättet ihr morgen auf der Rieseralm. Da sind wir gemeinsam mit den Hafendorfern. Ab 10 Uhr geht's los mit dem Wandertag und dann gibt's am Nachmittag noch volles Programm. Also wenn ihr uns kennenlernen wollt persönlich, dann rauf auf die Rieseralm morgen. Das war's mit dem Treffpunkt Steiermark am heutigen Freitag, dem 11. September 2026. Da gibt's noch eine feine Nummer jetzt von Sting, Fields of Gold. Vielleicht erinnert ihr euch an den Film dazu. Wir hören uns gleich nach 7 wieder.

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1: Im Studio Alexander Fekonja. Heute Nacht wird es in Österreich womöglich besonders dunkel. Grund ist die Earth Night, eine Aktion, um auf Lichtverschmutzung aufmerksam zu machen. Lichtverschmutzung bedeutet, dass die Nacht durch dauerndes Kunstlicht aufgehellt wird. Das beeinflusst den menschlichen Schlafrhythmus, aber auch die Tierwelt. Initiator der Earth Night, Manuel Philipp.
2: Fluginsekten und da die Gruppe der Nachtfalter, die gehören zu den wichtigsten Bestäubern, die wir haben. Von den Schmetterlingen, die wir alle so kennen, sind über 90% nachtaktiv und die haben eben eine enorme Bestäubungsleistung und genau die dezimieren wir im wahrsten Sinne des Wortes. Die sterben am Licht 100 Milliardenfach.
1: Haushalte sollten im Freien kein Licht durchgehend brennen lassen und abends die Vorhänge zuziehen, damit möglichst wenig Licht nach draußen gerät, so Philipp. Weil sie einen Terroranschlag auf israelische oder jüdische Ziele, unter anderem in Deutschland und in Österreich, geplant haben sollen, hat die deutsche Bundesanwaltschaft Anklage gegen 7 mutmaßliche Hamas-Mitglieder erhoben. Die Männer sollen dafür Waffen beschafft haben. Unter anderem wurde in Wien ein Waffenversteck ausgehoben. Das Gericht prüft jetzt die Anklage und entscheidet dann über die Eröffnung des Hauptverfahrens. Um mehr ältere Menschen in Österreich in Beschäftigung zu bringen, lassen Seniorenbund und Pensionistenverband gemeinsam mit der Alterssicherungskommission ein neues Anreizsystem entwickeln. Ausarbeiten soll das bis Jahresende das WIFO. Konkret sollen Firmen mit vielen älteren Beschäftigten weniger Sozialversicherungsbeiträge zahlen, andere dafür mehr. In der Fußball-Bundesliga will RB Salzburg heute die Führung in der Tabelle übernehmen. Mit einem Auswärtssieg gegen Ried würden die Bullen für zumindest 2 Tage an der Spitze stehen. Anpfiff der Partie ist in gut einer halben Stunde.
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3: Die Temperaturen nach wie vor um die 15 Grad, 15 Grad in Mixnitz, 15 Grad in Scheifling oder auch 15 Grad in Leibnitz am Hauptplatz. In der Nacht klart es vielerorts auf, das heißt, es wird auch kühler werden. Stellenweise bildet sich auch später Nebel. 4 bis 10 Grad, das sind die Höchsttemperaturen der kommenden Nacht, also ziemlich frisch beim Sternerl schauen. Zum morgigen Radio Grün-Weiß Wandertag erwartet euch dann überwiegend sonniges und wärmeres Wetter. Nach Frühnebel gibt es viel Sonne und höchstens ein paar Quellwolken. Die Temperaturen steigen morgen auf angenehme 18 bis 23 Grad, also ideale Temperaturen zum Wandern auf der Riesalm.
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3: Mit erfreulichen Meldungen um 19 Uhr und 3 Minuten zurzeit. Keine Staus, keine Blitzer, keine anderen Behinderungen. 038 42 43 dreimal die 0 für eure Meldungen, dann, wenn ihr anderer Meinung seid. Gute Fahrt!
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3: Ich freue mich, dass ihr wieder mit dabei seid bei den Radio Grün-Weiß Kult-Hits. Heute nehme ich euch mit auf eine Reise durch die Welt der Gefühle. Teenagerliebe, Fernweh, Sehnsucht und ganz viel Herzklopfen, würde ich einmal sagen. Songs, die zwischen den 50er, 60er und 70er Jahren entstanden sind und bis heute nichts von ihrer Wirkung verloren haben. Wir starten mit einem der berühmtesten Duette der Popgeschichte. Schön, dass ihr da seid.
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0: 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I Got You, Babe von Sonny and Cher, ein Liebesversprechen eigentlich, das bis heute hält. Und Judy in the Skies, ein bisschen verrückt, ein bisschen psychedelic und typisch für die späten 60er Jahre. Vor allem, es war eine Eintagsfliege damals. Jetzt wird's ein bisschen rockiger mit einer deutschen Beatband, die damals für ordentlich Stimmung gesorgt hat. The Lords, die ich damals in den 60er Jahren im Brucker Stadtsaal live erleben durfte und danach die reihweise Stimme von Bonnie Tyler.
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0: Bonnie Tyler, rau, emotionell und unverwechselbar. Jetzt aber zu zwei Songs, die klingen wie ein Sommerabend im Radio. Die Everly Brothers mit Harmoniegesang, der unter die Haut geht, und Amen Corner, ein Song, der 1969 in ganz Europa rauf und runter gespielt wurde.
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0: No, das hat doch was. Eamon Connor, If Paradise is Half as Nice. Eamon Connor mit diesem Song aus dem Jahr 1969. Ein Song, der sofort nach Sommer und Leichtigkeit klingt. Geschrieben wurde er übrigens von Lucio Battisti, einem der ganz großen italienischen Songwriter. In Großbritannien schaffte es der Titel übrigens ganz nach oben in die Charts. Und bei uns sorgt er bis heute für gute Laune. Jetzt wird's verspielt und ein bisschen theatralisch. Der lachende Clown aus dem Jahr 1967.
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0: Haha, Seth the Clown von Manfred Mann, 60er Pop mit Augenzwinkern, würde ich einmal sagen. Und danach war es Paul Anka mit Diana, der schrieb 1957 Musikgeschichte. Ein Song, der Teenager-Träume vertonte wie kaum ein anderer.
1: Ich bin mit 16 von zu Hause weggegangen und Musiker geworden. Ich weiß, wie es ist, hart zu arbeiten, um etwas zu erreichen. Ich finde, ich habe großes Glück mit meinem Beruf. Ich fahre in Länder, wo die Leute Probleme haben und ich kann sie durch meine Musik glücklich machen. Dieses Gefühl, das ich den Leuten geben kann, gibt mir immer neue Motivation. Ich brauche nicht das Geld, ich brauche die Arbeit.
0: Need the money, I need the work. Und weil wir schon bei Paul Anka sind, gleich noch eine Perle hinterher aus dem Jahr 1962.
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0: Peggy March mit einer musikalischen Postkarte aus Heidelberg. Peggy March mit Memories of Heidelberg aus dem Jahr 1967. Eine musikalische Liebeserklärung eigentlich an eine der romantischsten Städte in Deutschland. Ein Song voller Fernweh, Gefühl und ganz viel 60er Charme. Bei mir damals, na, ich würde sagen, verpönt, weil deutsch gesungen. War damals mehr was für die Erbschleicher-Sendung. Ein Gruß an dich im Radio und nix für die Disco oder ein 5-Uhr-D.
1: Und der 5-Uhr-D, das war damals meistens am Sonntag, wo sie praktisch die Jugend oder die Jugendlichen, so wie wir damals auch waren, getroffen.

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1: Im Studio Alexander Fekonja. Die österreichische Nationalbank blickt trotz gedämpfter Wirtschaftsaussichten zuversichtlich auf das zweite Halbjahr. Das Wirtschaftswachstum dürfte heuer zwar nur noch bei 0,5 statt 0,6% liegen, wie die Notenbank ihre Prognose nach unten korrigiert hat. Aber es gibt auch Positives. Die Dürre im Sommer habe der Wirtschaft insgesamt weniger geschadet als befürchtet, sagt Nationalbankchef Martin Kocher.
2: Wir haben ein stärkeres Wachstum in Österreich im zweiten Halbjahr 2026, das sich in den Zahlen dann vor allem 2027 zeigen wird. Wir sind bei der Inflation im Euroraum Durchschnitt, wenn die Prognose stimmt. Und da sind wir recht optimistisch, dass sie stimmt.
1: Die Inflation soll heuer bei 3% liegen. Das ist ebenfalls weniger als bisher angenommen. Ändern könnten sich die Prognosen aber rasch, abhängig von der weiteren Entwicklung im Nahen Osten, betont Kocher. Mit gestohlenen Identitäten auf Beutezug, so hat eine Bande in Wien Betrug im großen Stil betrieben. Mehr als 200 Identitäten hat die Gruppe gestohlen, um Konten zu eröffnen und teure Handys zu bestellen, die nie bezahlt, aber gewinnbringend weiterverkauft wurden. Der Schaden liegt bei rund 750.000 Euro. Verraten hat den Bandenchef am Ende sein eigener Ausweis. Die Polizei hat 12 Verdächtige festgenommen. Der KI-Boom wird zunehmend auf Pump finanziert und viele dieser Schulden sind bisher gar nicht richtig sichtbar. Laut einer neuen Studie haben die großen US-Tech-Konzerne ihre Schulden binnen eines Jahres um 86% erhöht. Dazu kommen versteckte Verpflichtungen von rund 2,6 Billionen Dollar, etwa für Rechenzentren. Rechnet man die mit ein, ist die tatsächliche Schuldenlast fast doppelt so hoch. Eine neue App soll Lebensmittelverschwendung den Kampf ansagen. Die sogenannte Retter-App vom Verein Lebensmittelrettung Österreich soll private Haushalte und kleine Betriebe untereinander vernetzen, damit überschüssige Lebensmittel kostenlos ausgetauscht werden können.
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1: Im Studio Alexander Fekonja. Die österreichische Nationalbank blickt trotz gedämpfter Wirtschaftsaussichten zuversichtlich auf das zweite Halbjahr. Das Wirtschaftswachstum dürfte heuer zwar nur noch bei 0,5 statt 0,6% liegen, wie die Notenbank ihre Prognose nach unten korrigiert hat. Aber es gibt auch Positives. Die Dürre im Sommer habe der Wirtschaft insgesamt weniger geschadet als befürchtet, sagt Nationalbankchef Martin Kocher.
2: Wir haben ein stärkeres Wachstum in Österreich im zweiten Halbjahr 2026, das sich in den Zahlen dann vor allem 2027 zeigen wird. Wir sind bei der Inflation im Euroraum-Durchschnitt, wenn die Prognose stimmt. Und da sind wir recht optimistisch, dass sie stimmt.
1: Die Inflation soll heuer bei 3% liegen. Das ist ebenfalls weniger als bisher angenommen. Ändern könnten sich die Prognosen aber rasch, abhängig von der weiteren Entwicklung im Nahen Osten, betont Kocher. Mit gestohlenen Identitäten auf Beutezug, so hat eine Bande in Wien Betrug im großen Stil betrieben. Mehr als 200 Identitäten hat die Gruppe gestohlen, um Konten zu eröffnen und teure Handys zu bestellen, die nie bezahlt, aber gewinnbringend weiterverkauft wurden. Der Schaden liegt bei rund 750.000 Euro. Verraten hat den Bandenchef am Ende sein eigener Ausweis. Die Polizei hat 12 Verdächtige festgenommen. Der KI-Boom wird zunehmend auf Pump finanziert und viele dieser Schulden sind bisher gar nicht richtig sichtbar. Laut einer neuen Studie haben die großen US-Tech-Konzerne ihre Schulden binnen eines Jahres um 86% erhöht. Dazu kommen versteckte Verpflichtungen von rund 2,6 Billionen Dollar, etwa für Rechenzentren. Rechnet man die mit ein, ist die tatsächliche Schuldenlast fast doppelt so hoch. Eine neue App soll Lebensmittelverschwendung den Kampf ansagen. Die sogenannte Retter-App vom Verein Lebensmittelrettung Österreich soll private Haushalte und kleine Betriebe untereinander vernetzen, damit überschüssige Lebensmittel kostenlos ausgetauscht werden können.
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1: Es ist 0 Uhr.
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Also, wie gesagt, bis gleich.